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Hallo und herzlich willkommen im Hillbilly Rockhaus hier auf countrymusic24.com. In vielen Bundesländern ist heute Feiertag. Wir feiern Frohen Leichnam und das wollen wir gebührend feiern, 2 Stunden lang. Wir hatten zu Anfang den Titel Happy Time von Peter Mösers Music aus dem Jahre 1966. Ja, ich habe heute viele Neuerscheinungen dabei. Als erstes Bill Kirchen hat eine ganz neue CD, Cat Out of the Bag, erschien auf Last Music Company, und danach Gray Delisle und Les Green mit Go Go Go. Ihre neue CD Gray and Green erscheint am kommenden Freitag, am 5.6. in Holland auf CRS Records und in den USA auf Hummingbird.

Brad Armstrong und Megan Barbara nennen sich The Glass Hours. Sie erinnern vielleicht so ein bisschen an Emmylou Harris und Graham Parsons. Wir hörten die Glass Hours mit The Morning aus ihrer neuen CD Chapel Glass. Das Album erscheint am Freitag, den 26. Juni. Es geht weiter mit Mike Campbell and the Dirty Knobs. No Regret stammt aus ihrer neuen CD Mission of Misery, danach Whitney Heroes mit Tootsies aus ihrer nagelneuen CD The Tennessee Polaroids.

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1: Nathan Evans Fox mit Lots of Beginnings aus seiner neuen CD Heirloom. Wir gehen jetzt nach Holland zu der Gruppe B5 mit Too Many Highways und das Lied widme ich dem Schlagzeuger der Gruppe Roel Stapler, der 2024 im Alter mit 74 Jahren verstarb am 30. Mai. Danach Pokey Lafargue mit einer Single-Vorab-Auskopplung aus seinem neuen Album Rent Money.

0: Enya Rame aus ihrer tollen CD Villain Era mit Nobody's Coming. Es folgte William Alexander mit Horse and Hobble Days aus der CD Boundary Line, danach die Gruppe Cow and Gazelle mit The High Road, Titel ihrer CD Truth Be Told.
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Das war das neue Album von Paul McCartney, The Boys of Dunguin Lane, am Schlagzeug und Gesang Ringo und ja, am Duettgesang natürlich. Wir hatten den Titel Home to Us. Es folgte Jenny Reynolds mit I'm Not the One aus ihrer CD Willow and Stone, danach die neue CD von Teddy Thompson, Never Be the Same, mit I Remember und danach zwei Titel von Willie Nelson aus seiner neuen CD Dream Chaser. Das Album erschien am 29.05. auf Sony Records. Whiskey Wants Me To und Fly Away, Willie Nelson.

herzlich willkommen hier bei countrymusic24.com. Mein Name ist Wölkchen aus dem Studio Berlin. Und ich präsentiere euch jeden zweiten Sonntag von 18 bis 20 Uhr die Independent Radio.

Und schon sind wir bei den Musikwünschen angelangt. Unser lieber Hörer Waldi wünschte sich Gary Stewart mit I Had to Drunk Last Night aus seiner CD Out of Hand. Auch die nächsten drei Wünsche kommen von unserem lieben Hörer Waldi, Chris Wall mit The Lines of My Forehead, danach Randy Thompson mit One Guitar und als drittes Randy Waller aus seinem Album Keeper of the Flame mit dem Old Railroad Track.

»If you've got the money, I've got the time« von Willie Nelson. Er feierte am vergangenen Freitag seinen 93. Geburtstag. Am gleichen Tag wurde Win Hoop 90 Jahre alt. »Warum gehst du an mir vorbei« aus 1963. Danach Melissa Etheridge mit »Bring me some water«. Melissa feierte am Freitag ihren 65.

0: 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Moonshine Ladies von Hermann Lammersmeyer, aufgenommen in Willie Nelsons Studio, an der Pedal Steel niemand Geringeres als Jimmy Day und an der Fiddle Johnny Gimble. Und diese Legende wäre am vergangenen Samstag runde 100 Jahre alt geworden. Ja, ich habe noch ein weiteres 100-jähriges Geburtstagskind, und zwar die Marilyn Monroe mit Happy Birthday. Danach zwei Schlagzeuger, zum einen Charlie Watts von den Rolling Stones mit Get Off My Cloud. Charlie Watts wäre am vergangenen Dienstag 85 geworden, danach die Birds mit Time Between, am Schlagzeug Michael Clark, und der wäre gestern Runde 80 geworden.
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»The Devil's Inside My Head«, gesungen von Casey Chambers. Sie feiert heute ihren 50. Geburtstag. Herzlichen Glückwunsch geht nach Australien. Wir kommen zu einem ganz traurigen Anlass, und zwar habe ich das durch Zufall erst jetzt irgendwo gelesen und festgestellt. Jürgen Herbst wurde geboren am 30. Juni 1939 und er verstarb am 29. Oktober 2025 im Alter von 86 Jahren. Jürgen Herbst war ein deutschsprachiger Schlagersänger, der in den 60er Jahren Schallplatten veröffentlichte. Mit 4 Titeln konnte er sich in den deutschen Hitlisten platzieren. In Gedenken an Jürgen Herbst habe ich einen Titel aus 1965 ausgesucht, eine uralte Single auf CBS Records, echte klassische deutsche Country-Musik, Jürgen Herbst mit »Wenn es Nacht wird« in Montana. Rest in Peace.

Wenn es Nacht wird in Montana, eine Westernballade des verstorbenen Jürgen Herbst. Ich habe noch zwei Titel von ihm ausgesucht aus 1967. Jürgen Herbst mit Wann kommt der Tag, das ist die deutsche Version von My Illusive Dreams. Und aus 1968 Jürgen Herbst, Mein Weg führt mich zu dir, das ist die deutsche Version des Klassikers, ein Country-Klassiker, Guess Things Happened That Way. Rest in Peace, Jürgen Herbst.

Die Liddell Sisters mit Rocking Robert aus 1956, der Titel ist zu finden, brennt aktuell auf einem neuen Sampler Phantom Rockers Volumen Nummer 5, erschien am vergangenen Dienstag auf Atomicat Records und aus diesem tollen Sampler gleich ein zweiter Titel aus 1958, die Vibes mit Pretty Baby, danach Sonny Night für alle unsere jungen Hörer, unsere Teenager, und zwar Sonny Night mit der Teenage Party aus Kokomoyo erschien der Sampler Black Phantom Rockers Volumen Nummer 3.

Syl Johnson mit Teardrops aus dem Sampler Right Man Hand Lefty Bates Volumen Nummer 2. Es geht weiter mit einem Titel aus 1990, Rosie Flores und Ray Campy mit Separate Ways. Stammt aus der CD A Little Bit of Heartache. Das Album wurde jetzt ganz neu aufgelegt auf CMH Records. Danach Hadley and Lee mit Trouble aus 1963 und ist zu finden auf dem Bell Family Sampler Saddle Flat Get It, Volumen Nummer 53.

Elvis is Rocking Again, aus dem Jahre 1960, gesungen von den Hunt Sisters zusammen mit Roy Hall and his Boys, zu finden auf dem Bell Family Sampler Saddle Flat, Gedit Volumen Nummer 55. Wir kommen zum Schluss der Sendung. Eddie Bond fängt an, zwei Titel, und zwar Big Boss Man aus dem Bear Family Sample Arkansas Rocks Volumen Nummer 1 und als Abschluss aus 1957 Warner Mac mit Since I Lost You ist zu finden auf dem Bear Family Sampler Rock Ballads Volumen Nummer 1. Mein Name ist Gert Stassen, ich möchte mich ganz herzlich fürs Zuhören bedanken. Die Wiederholung der heutigen Sendung erfolgt morgen am Freitag ab 11 und das nächste reguläre Hillbilly Rock aus wie immer nächste Woche Donnerstag zur gewohnten Zeit um 20 Uhr. Ich wünsche allen jetzt schon ein wunderschönes Wochenende.

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Ehre und das bedeutet, ich bin schon wieder für euch da. Ja, herzlich willkommen und schön, dass ihr da seid zu In die Nacht auf countrymusic24.com, die Sendung am Dienstagabend 22 Uhr bis Mitternacht haben wir das jetzt Vergnügen auf meiner virtuellen Studio-Couch mit der besten Musik der Welt, nämlich Country. Und davon zuhauf, also was halt in 2 Stunden so reingeht, gell? Zum Beispiel war es ganz was Schönes von Mr. Aaron Lewis. Wir starten mit A, von A bis Z. Dieser Titel nennt sich Forever. Ja, sehr schön. Ich wünsche euch viel Spaß. Bis Mitternacht.

0: Das war's ja schon. Country von A bis Z, von Aaron Lewis bis Zane Williams hier in dem Fall. Bringing Country back, ja, das probieren wir eigentlich die ganze Zeit hier, gell. So, schön, dass ihr da seid und mit mir ein bisschen in die Nacht geht. Ja, bis Mitternacht haben wir das Vergnügen wieder auf der vielberühmten virtuellen Studio-Couch. Macht's euch bequem, wir haben News, wir haben die Charts, wir haben eure Wünsche an rainer@countrymusic24.com oder die Wunschbox, alles das. Ihr kennt euch doch aus, muss doch nichts Neues mehr erzählen. So, dann gehen wir hier nach Kanada. Mr. Paul Brandt, der hat den Konvoi neu aufgenommen. Hier ist er.
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Der In die Nacht Vorgucker. Hier auf countrymusic24.com. Da hätten wir zum Beispiel was von Ashley McBride im Portfolio. Außerdem Luke Bryan macht mal wieder die Runde hier mit seinem im Rollercoaster in der Achterbahn.

Und ja, hier, Amy MacDonald gibt sich ein Stell-Dich-Ein bei mir in der Sendung. Alles das demnächst hier bei In die Nacht.

On a good night, Mr. Wade. Hey, so, das sind einmal, müsste so ein 90er, das ist bestimmt ein 90er. Ja, super. 90er, 96. Ein Country 90er, darf einmal sein, gell? So, demnächst findet das CMA-Fest statt in dem Nashville drüben. Und da gibt's natürlich auch eine TV-Show dazu. Um genau zu sein, ein dreistündiges Konzert-Special wird da übertragen am 25. Juni auf ABC. Und nach dem Tag drauf kann man es bei Hulu streamen, mehr oder weniger, wer Hulu reinkriegt. Ja. Dieses Mal als Moderatoren gespannt sind anberaumte Jelly Roll in Konjunktion mit Ashley McBride. Die beiden, die werden da ganz munter durchs Programm führen. Es wird natürlich dutzende Performances geben. Weil, ja gut, eine 3-Stunden-Show, da bringt man schon ein bisschen was durch, gell? Unter anderem sind zum Beispiel angesagt, ja natürlich, Jelly Roll und Ashley McBride, die werden selbstverständlich performen. Außerdem noch Mr. Luke Bryan, Cody Johnson, Thomas Rhett, Hardy, Keith Urban, Bailey Zimmerman, Lainey Wilson und viele, viele, viele mehr. Ja, ein 3-stündiges TV-Special, wahrscheinlich 1,5 Stunden Werbung dazwischen, so wie man mit die Amis kennt, gell? Ja, aber hier ist die Moderatorin Ashley McBride. Radioland ist ihr Titel. Ja, da freuen wir uns drauf. Bin mal gespannt, ob man da irgendwas bei uns zu sehen bekommt.

Tja, meine Freunde, Brooks and Dunn und Lost and Found, da haben sie mal dieses Reboot-Album 2019 gemacht und zu diesem Titel haben sie dann noch Tyler Booth mit dazugenommen, damit hier diese wunderschöne Version, quasi ein Remake oder wie sie es nennen, halt Reboot draus geworden ist. Wahnsinn. Ja, bei uns gibt's ja hier im deutschen Fernsehen gibt's ja die Serie Bauer sucht Frau. Ja? kennt bestimmt der eine und der andere und offiziell schaut eigentlich keiner, aber trotzdem haben sie tolle Quoten. Ja? Also hat bestimmt jeder schon mal irgendwas gesehen. Das Ganze gibt's natürlich auch in den US of A. Da heißt Farmer Wants a Wife. Ja? Und da haben sie doch echt mal zusammengeschnibbelt, wer zum Beispiel aus der Country-Szene hier ein perfekter Kandidat für die Celebrity Edition für Farmer Wants a Wife sein würde. Unter anderem zum Beispiel Dustin Lynch. Ja? Dustin Lynch, der ist, der hat eine Farm, ja, in Tennessee. Eigentlich hat er drei Farmen zu einer zusammen gebaut und betreibt die auch natürlich, hat eigene Tiere und ab und zu lässt er auch mal die Kühe des Nachbarn auf seiner Wiese grasen, weil das Gras auf der anderen Seite des Zauns ist nämlich immer grüner als wie das eigene. Dustin Lynch wäre da ein perfekter Kandidat fürs Celebrity Farmer Wants a Wife, ja. Was er dazu sagt, naja, man weiß es nicht. Gell? Also, ich spiele ihn lieber im Radio. Zum Beispiel hier mit seinem Song Stars Like Confetti.

das ist Mr. Luke Bryan und sein Rollercoaster auf der Achterbahn, wo er ja auf der Bühne auch gern mal rumfährt. Ja, jetzt keine Achterbahn, aber den haut's auch so gern mal hin. So Valentin und so, ne? So, liebe Freunde, wir drehen das Rad der Zeit jetzt mal zurück in die Ende der 70er, Anfang der 80er. Da gab's eine Band aus den Niederlanden. Das war eine holländische Band, ne? Und die hieß Pussycat. Da habe ich gerade einen Wunsch reinbekommen und habe ich geguckt, ja, ich habe den Titel wirklich im System. Spiele ich hier natürlich sehr gerne. Zum ersten Mal wurde dieser Titel 1981 damals veröffentlicht. Hat es in die deutschen und in die holländischen Charts geschafft. In den deutschen Charts auf die Nummer 47 maximal. Hat sich aber 11 Wochen in den Charts gehalten. In den Niederlanden stieg ein bisschen höher. Da gab es dann die Nummer 36 schon für diesen Titel. Na gut, hier eine holländische Band in holländische Charts. Ja, das muss natürlich auch schon mal drin sein. Ja. Dann haben wir hier 3 Wochen den Titel in den Charts gehabt. Ja, Pussycat, hier mit dem Titel Teenage Queenie. Mal schauen, wo ich den in der Playliste hab, weil Garling, spülen wir den gleich. Jetzt passt's auf. Da drücke ich das Gipfel. Ja, läuft. Asche, Wahnsinn. Ich bin wieder jung, hier mit Pussycat.

Wahnsinn, Mr. Rock'n'Roll, Amy MacDonald ist das hier gewesen für euch, liebe Freunde. Ja, Wahnsinn, wo man mich überall hört, das ist der Wahnsinn. Da kriege ich Nachrichten aus Schweden bisweilen, gerade vom Gardasee noch. Also multinational sind wir hier unterwegs. Ja, wir senden ja, eigentlich senden wir ja weltweit. Gell? Ich habe auch Hörer in Argentinien. Ja? Da gibt es einen Country-Club, ja? Da kriege ich auch ab und zu mal Post. Ja? Dass man mich in Argentinien hört. Ja, Wahnsinn. So, Lainey Wilson, liebe Freunde, steht auf der Touragenda jetzt. Und zwar, ja, die hat mal wieder ein paar ausverkaufte Stadien hinter sich. Momentan ist sie auf ihrer Country School Again Tour. Und in Nashville ist es eben gestartet. Sehr erfolgreich natürlich. The Country is Cool Again, das ist einer ihrer neuen Titel auf ihrem aktuellen Album, das noch nicht ganz heraus ist. Whirlwind heißt es, aber es ist noch nicht ganz heraus, aber ein paar Titel sind schon da. Zum Beispiel Hang Tight Honey, mit dem sie letztens schon die ACMs fulminant eröffnet hat. Und eben, ja, Country is Cool Again. Ja, das ist der Titeltrack der aktuellen Tour von Lainey Wilson. Und den geben wir uns, weil Country ist halt einfach cool. Kannst nichts machen, ja?

Lainey Wilson. The country's cool again. So. Wir sind jetzt kurz vor 23 Uhr. Ich bin ein bisschen früh dran heute, ja. Ganz untypisch für die deutsche Bahn. Ja, also macht da nichts. Ja, wir gucken auf die aktuellen. Ich soll keine Bahnwitze mehr machen, mein Gott. So, wir gucken auf die aktuellen Hot Country Billboard Single Charts, aber der hat sich jetzt angeboten. Diese aktuellen Woche. Auf die Top 25, was hat sich getan, was ist hoch und runter gleich geblieben. Da schauen wir jetzt einfach mal rein. Zum Beispiel auf der 25, auf der in Holländisch 25. Let Your Boys Be Country, der neue Song von Jason Chartstürmer, den aus seinem Album Highway Desperado, hat sich auf der 25 bequem gemacht, ist respektive rauf gefallen. Ja, auf der 22 hingegen oben, Taco Wetmore verwandelt Wine into Whiskey. Auch für ihn ging es ein bisschen nach oben. Tyler Hubbard, die eine Hälfte der Florida Georgia Line, auf der Nummer 20 zugegen. Back Then, Right Now, der Titel aus seinem Album Strong. Allerdings für ihn ging es leicht rückwärts. Der war schon mal ein bisschen weiter oben hier. Eigentlich hat er den Platz getauscht mit Kenny Chesney, welch selbiger auf der Nummer 19 residiert. Take Her Home heißt der Titel aus seinem Album Born. Was haben wir noch? Erwähnenswertes hier Dirt Cheap von Mr. Cody Johnson. Der ruht auf der Nummer 16. Da war er letzte Woche auch. Und ist respektive gleich geblieben. Ja. Dann hören wir doch. Wir hören jetzt einfach mal in was rein. Hier zum Beispiel Tyler Hubbard, Back Then, Right Now. Die aktuelle Nummer 20 in dieser Woche. Danach zählen wir weiter nach oben. Bisschen was geht allerweil.

Back then, right now, Tyler Hubbard. Liebe Freunde, die Nummer 20 ist das hier gewesen in den Charts. So, zählen wir mal ein bisschen weiter. Ein bisschen können wir noch zählen. Zum Beispiel Jelly Roll mit Halfway to Hell liegt auf der Nummer 15. Auch er hat leichten Abwärtstrend. Das Album nennt sich Whitsitt Chapel, immer noch recht erfolgreich, auch in den Charts ist er damit unterwegs. Ja, und er moderiert mit Ashley McBride jetzt die CMA-Show hier, ne? Dann Sweet Dreams heißt der Titel auf der Nummer 13, nicht von den Eurythmics, nein, von Coey Whistle, aus dem Album Nine Lives, Sweet Dreams, süße Träume auf der Nummer 13. Die 12 hingegen belegt Mr. Chris Stapleton, nennt sich Think I'm in Love with You, das Album nennt sich Higher. Und auch er hat wieder leichten Aufwärtstrend. Die 10 Bulletproof, Mr. Nate Smith, hat sich nicht bewegt. Ist immer noch die Nummer 10 wie letzte Woche auch. Aber wie er spielt, ach komm, jetzt hören wir mal hier Mr. Stapleton. Ja? Think I'm in love with you. Besser kann man es doch gar nicht ausdrücken, oder?

Chris Stapleton. I think I'm in love with you aus dem Album Higher. Höher, schneller, weiter. So, da haben wir noch die Top Ten ein bisschen vor uns. Springen wir mal sporadisch durch. Zum Beispiel Bailey Zimmerman auf der Nummer 9 mit Where It Ends. Dann haben wir Mr. Luke Combs aus dem Album Twisters, die Album ganz neu, Ain't No Love in Oklahoma, hat sich auf der Nummer 8 bequem gemacht, ist aber schon wieder ein bisschen abgerutscht mit diesem Titel Mr. Luke Combs. Ja, könnte aber mal wieder ein bisschen nach vorwärts gehen, wenn man das hier so mal über die Zeit betrachtet. Was hätten wir denn noch hier? Zach Bryan und Casey Musgraves auf der Nummer 4. Auch für sie ging es abwärts mit I Remember Everything. Dafür ganz neu von 0 auf die 3 hinauf eingestiegen. Zach Bryan und sein Titel Pink Skies. Also von 0 auf die 3 ist er gelaufen. Ja, über 31 Millionen Streams hat dieser Titel jetzt abgegriffen. Und 166.000 Hörer im Radio und ja, 10.000 Downloads lügen auch nicht. Und das katapultiert ihn dann natürlich auf die Nummer 3. Auf der Nummer 2 nicht verändert Schabotze mit A Bar Song. Und natürlich auf der Nummer 1, wie auch letzte Woche, das ist es glaube ich schon die dritte Woche in Folge. I Had Some Help, Mr. Post Malone, und da hat er sich noch Morgan Wallen mit hineingeholt, der jetzt endlich seine Bar in Nashville aufmachen durfte. Ja, gab er doch ein bisschen Hickhack, aber jetzt ist sie dann doch eröffnet worden, hier Mr. Post Malone, Mr. Morgan Wallen, seine Bar, this bar, mit Post Malone, I Had Some Help, die aktuelle Nummer 1 in den Billboard-Charts.

Headstand Pop, die aktuelle Nummer 1 in dieser Woche. Ja, nächste Woche gibt es natürlich neue Charts hier bei mir in der Sendung. Und nach den Charts gibt's, wer weiß es, den Walzer nach den Charts. Heute Texas Country vom Feinsten Mr. Randall King. As far as we go im Dreivierteltakt. Ach, wie schön.

Believer, M. Murray. Ich schmeiß euch heute in den Zeitepochen hin und her. Das ist der Wahnsinn. Randall King brandneu. Und hier M. Murray. Mit einem Album von 2017 eigentlich, aber der Daydream Believer, das ist schon von den Monkees bisschen was Älteres, glaube ich mal, gell? So, wo wir gerade in der Vergangenheit sind, Dolly Parton und 9 to 5, das war ein Film, in den 80ern, zusammen mit Jane Fonda und Lily Tomlin spielte da Dolly Parton die Hauptrollen. Und ja, den Film, den kennen wahrscheinlich schon viele. Und der wird jetzt gerebootet, wie man so schön sagt, neu aufgelegt. Unter der Federführung von Jennifer Aniston. Ja, wird er wahrscheinlich demnächst irgendwie anlaufen. Und ja, auch Dolly, Jane und Lily Tomlin, ja, werden da, wie sagt man so, homagiert. Also praktisch wird ihnen Tribut gezollt. In diesem Film und auch die Titelmelodie wird sich wahrscheinlich auch ein bisschen verändern. Wir kennen alle 9 to 5 von Dolly Parton und viele, viele haben sich schon mal in einem Cover probiert. Unter anderem auch, nicht nur versucht, sondern auch erfolgreich gewesen, so muss man sagen, die Band Home Free, und die zeigen, dass man auch a cappella wahnsinnig geile Country-Mucke machen kann. Hier ist Home Free und ja, 9 to 5.

das ist doch mal ein Mr. Sam Hunt. Take your time. Ja, nimm dir doch deine Zeit. Ja, nicht immer so hudeln. Nimm dir Zeit. So, und hinterher spielen wir die Band Wild As Her, High on Country nennt sich dieser Titel und goes like this.

der Jason Aldean, Keep the Girl. Man hat ihn gefragt, Mensch Jason, was hörst du denn eigentlich, wenn du im Auto unterwegs bist, was hast du für Mucke laufen? Und er sagt dann, ja, er ist ein Fan von 80er Rock zum Beispiel. Es gibt auch Southern Rock, die Allman Brothers. So Zeug hört er praktisch, wenn er alleine ist. Wenn natürlich seine Frau Britney mitfährt, ja, dann ändert sich das natürlich total, weil da läuft dann Drake, ja, TLC oder Beyoncé, weil sie ist ein klassischer R&B-Fan. Und da müsste man sich da mal vorstellen, Jason Aldean und Britney sitzen im Auto und singen Drake oder TLC Waterfalls, während sie im Auto dahin fahren, wo sie wollen. Das ist bestimmt ein lustiger Anblick hier. Hier ist Mr. Eric Heatherly, das hat er auch gecovert hier. Somebody's Baby. Alte Jackson Brown Nummer hier bei countrymusic24.com. Ihr hört einen Rainer in die Nacht. Welcome.

Eric Heatherly. Somebody's Baby. So, Zach Bryan, liebe Freunde, der ist zurzeit auf seiner Quitting-Time-Tour. Und ja, da hat man ganz besondere, wie soll ich sagen, Obliegenheiten. Bei seiner Tour hat er sich was Neues sich ausgedacht. Man kauft ein Ticket für seine Show und auf der Ticket, da ist ein QR-Code drauf. Und den kann man scannen und dann kann man eine Live-Aufnahme der Show ergattern, die praktisch die Show, die man gerade mit dem Ticket hier besucht hat, also die aktuelle Show, das wird alles live aufgezeichnet und mit diesem Code ist es dann kriegt man für umme, ja, for free, sagt er das, ja. Aber ja, so viel wahrscheinlich dann auch nicht. Die sind wahrscheinlich auch limitiert, aber es ist eine tolle Idee und man hat dann auch ein Souvenir für später, für dann daheim. Kann man sagen, hier, das ist das Konzert, auf dem ich war und das kann ich mir dann immer wieder und immer wieder mal anhören, ja. Man muss natürlich das auch irgendwie beweisen, dass man da auch dort war irgendwie, aber das geht alles schon den technischen Dingen voran. Also auch eine coole Idee, einfach einen Live-Mitschnitt hier an seine Fans rauszuverlosen. Zach Bryan, hier. Vielleicht ist dieser Titel ja auch drauf. If She Wants a Cowboy. Zach Bryan. Jetzt hier bei mir im Radio.

Hey Romeo, so nennt sich diese Band. Out Love You, das ist der Jordan Rayner, der schreibt sich wie ich hier. Painted Horses nennt sich dieser Song.

Mr. Hunter Hayes. Hier zum Schluss meiner Sendung. Ja, leider zum Schluss. Das ist jetzt quasi mein Hinauswerfsong. Somebody's Heartbreak heißt er. Von Mr. Hunter Hayes. Ja, die 2 Stunden vergehen einfach immer wieder viel zu schnell. Ja, aber es sind halt doch nur 120 Minuten. Was willst du machen, gell? Ja, die 120 Minuten für diese Woche sind bei mir schon wieder mal durch. Ja, hoffentlich hattet ihr ein bisschen Spaß hier mit mir und mit meiner Musik, die ich euch aufkredenzt habe. Und ja, nächste Woche gibt's natürlich wieder eine neue Ausgabe von In die Nacht hier auf countrymusic24.com. Würde mich freuen, wenn ihr wieder dabei seid. Und bis dahin wünsche ich euch was Schönes. Kommt gut durch die Woche. Tschüss, pfiat euch, habe die Ehre, sagt euch der Rainer.

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